0: 这球考夫曼接发虽然反手拧上了，但是球速拧得不快，而且拧到这条斜线上，陈毅也是提前有一个判断，这样考夫曼叫了暂停。
1: Das ist gut, ja. Aber es, also, das war auch nicht sauber. Du hast gut getroffen. Ja, aber auch jetzt, wenn ich Banane, irgendwie, ich weiß nicht.
2: Alles gut, nur dass du bereit bist.
1: Ja, ich bin bereit. Ich habe schon Abstand, aber ich weiß nicht. Sie spielt ganz komisch.
2: Was denkst du, dass du versuchst jetzt mit einem Landabschlag?
1: Na, ich würde es lang machen. Ich würde erste Phase ein bisschen Überschnitt und dann warte ich in Mitte, ja. Wenn sie flippt.
2: Gut. Versuch. Genau.
1: Hi.
2: Seite, jede Bar.
1: Komm an.
3: Super.
0: 暂停回来，现在考夫曼第三局啊，落后陈毅两分。
3: 3-4